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3: Im Studio Holger Dilk, schönen guten Morgen. Die Zuckersteuer auf Getränke sorgt für ein geteiltes Echo. Die Getränkewirtschaft warnt vor Belastungen für Betriebe. Kinder- und Jugendärzte finden die Steuer gut. Und auch Foodwatch spricht von einem Meilenstein für die Gesundheit der Menschen. Luise Molling von der Verbraucherschutzorganisation sagt im ZDF.
4: Es ist ja wirklich auch so, dass die Zuckersteuer gar nicht unbedingt zu höheren Preisen führt, sondern vor allem zu besseren Rezepturen. Und es wird eben auch keiner bevormundet dadurch, dass die Getränke gesünder und ausgewogener werden, sondern es gibt ja lediglich ein besseres, ausgewogeneres Angebot.
3: Die Deutsche Bahn will für mehr Sicherheit sorgen und deswegen gilt ab heute an allen Bahnhöfen ein Alkoholverbot. Tom Husse.
5: Den Schritt hatte die Bahn schon im Sommer angekündigt und das Verbot dann vor allem an größeren Bahnhöfen auch schon früher eingeführt. Bis heute wurde es dann schrittweise an allen 5.400 Bahnhöfen in Deutschland umgesetzt. Bahnchefin Paller sagt, wo zu viel Alkohol fließt, nimmt auch die Gewalt zu, deswegen braucht's das Verbot. Es gilt aber nicht für die Gastronomie in den Bahnhöfen und man darf Alkohol auch verschlossen im Gepäck mit reinbringen. Und in den meisten Zügen ist auch das Trinken immer noch erlaubt.
3: Patienten sollen im Notfall besser und effizienter versorgt werden. Das will die Bundesregierung mit einer Reform der Notfallversorgung erreichen. Der Bundestag stimmt heute darüber ab. Geplant sind unter anderem Ersteinschätzungsstellen, in denen entschieden wird, ob die Notaufnahme überhaupt nötig ist. In Berlin wollen Linke, SPD und Grüne ab heute offenbar ihre Gespräche über eine Koalition fortsetzen. Das berichtet unter anderem das ZDF. Die Gespräche waren gestoppt worden, weil die Linke sich nicht an Absprachen gehalten haben soll. Es ging vor allem um die Aufnahme einer umstrittenen Abgeordneten in die Fraktion. Großes Gipfeltreffen heute in Brüssel. Die Staats- und Regierungschefs der EU kommen zusammen. Und da dürfte es Streit geben, denn es geht um den neuen EU-Haushalt und damit die Frage, wird mehr Geld ausgegeben oder gespart? Weitere Themen sind die Ukraine und der Nahe Osten. Zweiter Sieg im zweiten Spiel der Fußball-Champions League für den VfB Stuttgart. 3:0 stand es am Ende in Bratislava. Borussia Dortmund unterlag dagegen in Norwegen bei Bodø/Glimt mit 0:1.
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6: Mit KI-Support. Nebel gibt es am Morgen immer mal wieder, teils mit schlechter Sicht. Später wird's dann heiter bis wolkig und trocken, nur im Süden hält sich der Nebel stellenweise länger. Dazu wird es ziemlich mild, die Höchstwerte liegen bei 15 bis 21 Grad. Morgen startet's oft freundlich und trocken, am Nachmittag ziehen von der deutschen Bucht her mehr Wolken auf und es kann auch mal regnen, maximal 24 Grad.

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0: So war das. Der Opener meiner Sendung.
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0: Der Donnerstag ist heute. Der Donnerstag, Mitte des Monats, der 15. Oktober 2026. Ihr hört die Sendung Der Morgen mit Gernot. In der ersten Stunde, ja, montags bis freitags immer live und unlive, mitten in der Nacht von 3 Uhr bis 6 Uhr ran, immer als Wiederholungssendung vom Vortag. Zur vollen Stunde werdet ihr informiert mit Nachrichten, Sport und Wetterbericht in kompakter Variante, wie ihr es gewohnt seid und logisch, ne, in einer Radiosendung. Dann in der 20. Sendeminute ein kleiner Beitrag um halb die Wetteraussichten und 10 nach halb so circa gucken wir, wer heute Geburtstag hat. Musikalischerseits wie immer der stete Wechsel von deutsch in undeutsch gesungenem Liedgut und dazwischen die aktuelle Uhrzeit. 6 Uhr und 8 Minuten haben wir es. 8 Minuten nach 6 und nach Ocean hören wir was Deutsches von Udo Jürgens und der besingt den guten alten Tante-Emma-Laden. Ja, kann ich mir auch noch entsinnen. Was haben wir dazu gesagt? Dorfkonsum. Richtig. Schön, dass ihr da seid, ihr Lieben. Moin, moin und danke fürs Einschalten.

Genau, im Tante-Elba-Laden, da war immer noch der Kamm neben der Butter. Nicht in, sondern neben der Butter. Naja, so fast. Ja, aber ich kann mich entsinnen an die kleine Auslage, war ja nicht sehr groß und Tante-Elba-Laden war ja immer relativ bescheiden und klein. Ja, gab fast alles. Und was du nicht gesehen hast, hast du von hinten vorgeholt, denn ja, ich kenne so eine kleine Läden noch, ja, als ich selber noch klein war. Sowas gibt's heute leider nicht mehr. Ja, der ein oder andere Kiosk noch vielleicht, aber ah, da ist das Flair eines Tante-Emma-Lands ersetzt das nicht. Macht nix. Ihr Lieben, ihr kennt alle den Song von Dingens, von Bummens, ihr wisst schon, hier von Lady Gaga, Paparazzi. Und den hören wir uns jetzt an von den Baseballs. 6:12 Uhr.

0: Original von Lady Gaga und hier von den Baseballs, die Interpretation. So ein bisschen Rockabilly, lastig, aber gar nicht mal so unflott, finde ich persönlich. 6 Uhr und 15 Minuten haben wir es, genau 6:45 oder auch 6:15 genannt. Chris Roberts behauptet, eine Freude vertreibt 100 Sorgen. Da hat er recht.
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0: Den habe ich sehr gerne im Programm, immer mit verschiedenen Titeln, wie ihr ja wisst. Chris Roberts, eine Freude vertreibt 100 Sorgen. Eigentlich heißt es 100 Sorgen. Hat er ja gesungen. Mensch, Gerhard, dann sag's doch auch richtig. Richtig. 6 Uhr und gleich 20 Minuten. Ein paar Sekündchen fehlen noch, dann haben wir es 10 Minuten vor 6:30. Jetzt gibt's den Beitrag, wie immer an der Stelle. Und dann singt Inga Humpe Something Stupid. Aber erster Beitrag. In einem Mordprozess im US-Bundesstaat Arizona hat der Verteidiger auf Freispruch plädiert, weil sein Mandant seine Frau im Schlaf umgebracht habe. Scott Fallata sei nicht bei Bewusstsein gewesen, als er im Januar seine Gattin mit 44 Messerstichen traktierte und im eigenen Schwimmbecken ertränkte, sagte Anwalt Michael Kimberer am Dienstag. Ein Nachbar beobachtete die Tat und verständigte die Polizei. In dem Prozess, der vor 2 Wochen in der Landeshauptstadt Phoenix begann, forderte die Angeklagte die Todesstrafe für den 43-jährigen Mormonen. Nach Ansicht der Staatsanwalt beging Fallata den Mord wegen Ehestreitigkeiten und aus religiösen Gründen. Er habe seine Frau im Schwimmbad fürs Jenseits taufen wollen.
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0: Inga Humpe mit ihrer Variante des berühmten Titels Something Stupid. Etwas flotter, ne? Tanzbar, ja, im tanzbaren Rhythmus. 6 Uhr und 25 Minuten haben wir es, 5 Minuten vor 6:30. Jetzt gucken wir mal, nehmen wir den. Life is life, wir können das ja noch ändern. Nee, wir nehmen den, das passt schon. Ah, haut schon hin. Okay, dann nehmen wir Tony Marshall, Jim und Andy. Ja, der Titel ist von Gigi Anderson geschrieben. Er selber hat ihn auch gesungen, in Deutsch und in Englisch eingesungen. Und irgendjemand hat das Ding noch geschmettert, außer Tony Marshall. Fällt mir jetzt nicht ein, macht nichts. Aber auf jeden Fall ist er aus der Feder von Gigi Anderson.
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0: Roland Kaiser, der hat auch diesen Titel gesungen, aber nicht mit dem Text. Da hat er einen anderen Text drauf gehabt. Jetzt fällt es mir wieder ein. Macht nichts. 6 Uhr und 29 Minuten, also eine Minute vor halb sieben haben wir es jetzt. Ja, jetzt gibt es die Wetteraussichten, ein paar Verbrauchertipps. Können sich anschließen, wer keiner hört, der hört sofort Miguel Brown, So Many Men, So Little Time. Aha, guck an. Was wollte ich noch sagen? Nicht. Wetter.
1: Mit KI-Support. Nebel gibt es am Morgen immer mal wieder, teils mit schlechter Sicht. Später wird's dann heiter bis wolkig und trocken, nur im Süden hält sich der Nebel stellenweise länger. Dazu wird es ziemlich mild, die Höchstwerte liegen bei 15 bis 21 Grad. Morgen startet's oft freundlich und trocken, am Nachmittag ziehen von der deutschen Bucht her mehr Wolken auf und es kann auch mal regnen, maximal 24 Grad.

0: Nicht schlecht, wa? Schöner Rhythmus. Müsste länger sein, ne? Ein bisschen länger könnte er ruhig sein. Nee, ist er leider nicht. Da macht nichts. Ist nicht so schlimm. 3 Minuten 25. Aber es gibt irgendeine Tanzversion, aber die ist wieder zu lang. Dann irgendwas um 7 Minuten, ne? Ja, aber schöne Nummer. Nicht schlecht. Miguel Brown und So Many Men, So Little Time. Jetzt hören wir wieder mal was für unsere Country, Lineland und Western, Freunde. Und da biete ich ja immer sehr, sehr gerne die Formationen aus Maschen an, sprich Tragstorp. Emmylou, hören wir jetzt hier um 6:34, 4 Minuten nach 6:30. Und dann gucken wir mal, wer heute Geburtstag hat. Heute ein bisschen früher, war, merke ich gerade. Ja, 2 Minuten zu früh. Ich könnte ja doch 2 Minuten dämlich quatschen. Nee, gerne, das machst du schon ja noch. Spiel lieber Mucke. Ja, gut.
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Na, gucken wir mal, wer am 15. Oktober Geburtstag hat oder hätte. Ach, guck mal, ein ganz junger, 34 Jahre wird die Sarah Engels. Ja, kennen wir die deutsche Sängerin, sagt bestimmt dem einen oder anderen durchaus was. Des Weiteren Olli Schulz, der deutsche Singer-Songwriter, wird heute 53 Jahre alt. Dann haben wir noch auf der Agenda den deutschen Schauspieler Götz Otto, der wird heute 59 Jahre alt. Die britische Kinderbuchautorin Sarah Ferguson, die wird heute 67 Jahre alt. Wer ist noch? Den nehmen wir nicht, der William Brandmauer gibt's nicht. Aber diese drei hier sehr gerne. Chris de Burgh, der irische Sänger und Komponist, wird heute 78 Jahre alt. Guck an. Chris Andrews, der britische Schlagersänger, wird heute 84 Jahre alt. Und 80 Jahre alt wird heute von den Carpenters, ja, der Richard Carpenter, der US-amerikanische Musiker, 1946 geboren. Wen haben wir noch auf der Agenda? Ich guck mal, ist da noch wer? Haben wir einen übersehen? Nee, das war's. Das reicht erstmal für heute. Singen lassen wir jetzt tatsächlich die Carpenters. Und zwar mit ihrem einen der berühmtesten Titel, Please, Mr. Postman. Na bitte.

Bei den Carpenters, Richard Carpenters, heute Geburtstagskind des Tages. Please, Mr. Postman, hier um 6 Uhr und 43 Minuten in der Zwischenzeit. 6:43 haben wir es. Jetzt gibt es eine biblische Geschichte in musikalischer Form zu hören. Ja? Kennt man ja unter anderem von der Legende von Babylon bzw. von Boney M., Rivers of Babylon. Ne? Und noch eine gibt es zu erzählen von Bruce Lowe. Und zwar die, ihr wisst schon, mit dem Berg da oben, wo das Schiffchen oben drauf war und die Sintflut kam und schnell die Tiere, 2 von jeder sollten rein und so. Ja, so ein bisschen, ja, könnt ihr schon sehen. Kein Kirchenstunde hier hab, war eine Stunde, eine Schule, war. Ich auch nicht, aber ich habe es mir erzählen lassen. Mama war so nett und hat mir alles erzählt. Denn sie war schon durchaus kirchlich angehaucht. Ich bin ja ein Kind des Sozialismus, ich bin ja ein Heide. Nee, weiß ich nicht, keine Ahnung, ich habe ja nicht mal Konfirmation gehabt. Ich bin ja fürchterlich, also nee, also ein Atheist in übelster Form. Ach du Schande. Ja, naja, wir haben an Erich Honecker geglaubt. Bruce Lowe erzählt jetzt die Geschichte von Noah. 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

bevor jetzt wieder irgendwelche Grundsatzdiskussionen aufkommen, ja? Wie jetzt zum Beispiel, ja, die christliche Musik, die spielst du, und Allah-Musik spielst du nicht, und buddhistische Musik spielst du nicht, und das nicht, und das nicht, und das nicht. Weißt du was? Das ist mir egal. Das ist mir wirklich völlig egal. Ich bin sozialistisch erzogen worden, ja, im Stil, im Profil von Erich Honecker, ja. So wie man erzogen worden ist, so bleibt man meistens sein Leben. Warum soll ich denn jetzt komplett alles anders und umdenken und dergleichen? Aber warum spielst du denn trotzdem so eine christliche, angehauchte Musik? Sage ich euch, weil ich ja christliche Werte auch schätze. Und auch die christlichen Partys, hätte ich das beinahe gesagt, feiern, ne, nutze, ne, wie Weihnachten, Pfingsten, Ostern, Geburtstag und sowas alles. Das sind alles christliche Feste, ja. Und wer das macht, der sollte ein kleines bisschen dann auch christlich denken und, sagen wir mal, in diese Richtung angehaucht sein. Das bin ich schon, das ist richtig. Deswegen bin ich noch lange nicht ein völlig katholisch überzeugter Mensch und mache jeden Morgen meine Morgenmesse und sowas, das nicht. Aber, gewisse Toleranz habe ich schon. Mir ist es egal, was die anderen machen und ich verteufel das nicht. Ne? Jetzt kommt's aber. Dadurch, dass ich so ein lieber, netter Mensch bin und die anderen nicht verteufle mit ihrem Glauben, erwarte ich das von meinen anderen Mitmenschen auch. Sie sollen mich ebenfalls in Ruhe lassen mit meiner Meinung. Ne? Das nennt man dann irgendwie Demokratie, würde ich so sagen. So, werde also weiterhin Bruce Lowe spielen mit der Legende von Babylon oder auch Noah oder auch das Kartenspiel. Das sind alles christliche, mit christlichem Inhalt, ne? Titel mit christlichem Inhalt. Jetzt hören wir Samantha Fox und die sagt Hold on tight. Schön, dass ihr da seid, ihr Lieben, hier um 6 Uhr und 49 Minuten, 4 Minuten nach 6:45 Uhr.

0: Selten gespielt, aber irgendwie neckig, ne? Samantha Fox mit Rock'n'Roll, ja? Hold on tight. Ja, vielleicht nicht ganz so bekannt wie die anderen Songs von ihr, aber dennoch nicht unflott und man schläft nicht bei einer am frühen Morgen. Das ist das Wichtigste bei der Mucke, die man morgens aus dem Radio hört. 6:53 haben wir es, 7:07. Jetzt gibt's den tierischen Tango. Mein Schatz, du hast heute Schwein. Ja, so ähnlich, ne? Die Dahlerform.
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1: Genau, Dieter Haller von hier in meiner Sendung Der Morgen mit Gernot und der tierische Tango. Ein schnuckligen Song haben wir noch, bis ran an die 7 Uhr Nachrichten, denn es ist 6 Uhr und 56 Minuten, 4 Minuten vor 7. Olivia Newton-John singt Summer Nights mit John Travolta als Gast. Und dann Informationen und ich würde mich freuen, wenn wir uns in der zweiten Stunde weiterhin hören. Es gibt ja auch viele, die sich einen Radiowecker stellen. Ja, naja, die werden wir dann zünftig begrüßen, wie es gehört. Also ihr Lieben, schönartig dranbleiben und zuhören, was der Onkel zu sammeln hat.

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2: Im Studio Holger Dilk. Schönen guten Morgen. Die Getränkewirtschaft warnt, Kinder und Jugendärzte finden sie gut. Die Zuckersteuer der Bundesregierung sorgt für ein geteiltes Echo. Tom Husse.
3: Die Steuer soll im Juli nächsten Jahres kommen, auf Getränke mit besonders viel Zucker, wie Cola, Limos oder Eistee. Aus der Getränkewirtschaft heißt es, die Maßnahme sei eine Belastung für die Betriebe und auch für die Verbraucher, die dann mehr für die Getränke zahlen müssen. Foodwatch sieht es anders, da ist von einem Meilenstein für die Gesundheit der Menschen die Rede und auch Kinder- und Jugendärzte sprechen von einem wichtigen Signal.
2: Alle deutschen Bahnhöfe sind ab heute alkoholfrei. Die Bahn hat ein bundesweites Verbot eingeführt. Das war schon im Sommer angekündigt und ist jetzt schrittweise umgesetzt worden. Zu den Gründen sagt DB-Sprecherin Anja Bröker.
4: Die Erfahrungen zeigen, weniger Alkohol bedeutet auch weniger Konflikte, weniger Müll und aber auch ein besseres Sicherheitsgefühl für unsere Reisenden und für unsere eigenen Mitarbeitenden.
2: Alkohol verschlossen in den Bahnhof mitzubringen bleibt erlaubt, genau wie das Trinken in den meisten Zügen. Das ist nur im Bahnhof selbst jetzt überall verboten. Patienten sollen im Notfall besser und effizienter versorgt werden. Das will die Bundesregierung mit einer Reform der Notfallversorgung erreichen. Der Bundestag stimmt heute darüber ab. Geplant sind unter anderem Ersteinschätzungsstellen, in denen entschieden wird, ob die Notaufnahme überhaupt nötig ist. In Berlin wollen Linke, Grüne und SPD ab heute offenbar ihre Sondierungsgespräche fortsetzen. Das berichtet unter anderem das ZDF. Die Gespräche waren gestoppt worden, weil die Linke sich aus Sicht von Grünen und SPD nicht an Absprachen gehalten haben soll. Der neue Haushalt der Europäischen Union ist heute das große Streitthema in Brüssel. Die Staats- und Regierungschefs der Länder treffen sich und damit auch zwei Lager. Auf der einen Seite stehen die Staaten, darunter auch Deutschland, die sparen wollen. Und dann gibt es die Länder, die einen größeren Haushalt fordern. Zweiter Sieg im zweiten Spiel der Fußball-Champions League für den VfB Stuttgart. 3:0 stand es am Ende in Bratislava. Borussia Dortmund unterlag dagegen in Norwegen bei Bodø/Glimt mit 0:1.
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5: Mit KI-Support. Neblig ist es heute Morgen erstmal, stellenweise mit schlechter Sicht, sonst gibt's viele Wolken und es bleibt meist trocken. Im Süden hält sich der Nebel ab und zu länger, insgesamt bleibt's aber mild, dazu liegen die Höchstwerte zwischen 15 und 21 Grad. Morgen startet's wieder oft trocken mit wenig Wolken und etwas Nebel, später kommen mehr Wolken dazu, maximal bis 24 Grad.

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0: Der King of Rock'n'Roll, Good Luck Charm, war der Opener der zweiten Stunde meiner Sendung
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0: Donnerstag, der 15. Oktober 2026. Ihr hört die Sendung Der Morgen mit Gernot. Wie immer live von 6 bis 9 und unlive von 3 Uhr in der Nacht bis 6 Uhr ran als Wiederholungssendung vom Vortag. Ihr wisst, meine Stunde beginnt immer mit Nachrichten, Sport und Wetterbericht. So soll es sein, damit ihr richtig gut informiert in den Tag kommt. In der 20. Sendeminute habe ich einen kleinen Beitrag drin, um halb die Wetteraussichten nochmal. Und dann gegen 10 nach halb, so plus minus Peng, hören wir mal, gucken, wer heute Geburtstag hat. Ihr wisst, musikalischerseits passe ich auch immer auf, vielmehr ich nicht. Das habe ich dem Fairness-Filter eingebläut. Der passt aber schön auf, dass ich immer einen deutschsprachig gesungenen, gefolgt von einem nicht deutschsprachig gesungenen Titel spiele.

Hinweis. Ja? Dandy, der Titel. Und jetzt mal in einer deutschen Fassung mit Östen Warnerbrink. Ja? Östen Warnerbrink singt das Ding in Deutsch. Dandy. Und ich finde es schön, dass ihr so zahlreich eingeschaltet habt. Wünsche euch einen wundertollen, schönen, guten Morgen. Und danke, dass ihr es immer wieder versucht mit mir. Und immer wieder werdet ihr enttäuscht von dem Kerl aus dem schönen Märkisch-Oderland. Moin!

0: Östen Warner Brink mit Dandy, die deutsche Fassung vom The King's Song Dandy mit gleichem Namen. 7:11 in der Zwischenzeit, 8:04. Jetzt wird es ein bisschen flotter mit dem Titel Chart von Lulu and the Louvres. Die Nummer gibt es auch in Deutsch, fällt mir ein, von Peggy Peters. Genau, die singt das Ding dann und nennt es aus. Ne? Und hier in der Originalfassung mit Lulu.
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0: Geht doch, wa? Lulu and the Louvres. Und schaut, um 7 Uhr und 14 Minuten, eine Minute vor Viertel 8 haben wir es in der Zwischenzeit schon. Der Frank Zander, der ist ja auch immer bekannt für den ein oder anderen Comedy-Song, ja? Unter anderem hat er früher gesungen, ich wünsch dir, Marie hier, ne? Warte mal, wie hieß der? Ach, gerne, und da waren wieder am frühen Morgen schon so scharf nachdenken, ja, genau. Ich wünsche dir für die Zukunft alles Gute oder so ähnlich, ne? Marie Teil 2 hören wir uns jetzt an. Der erste Teil ist ähnlich gelagert. Ja, genau. Ach so, ja, da war der Inhalt ähnlich, dass er also bei seiner Ex auf der Hochzeitsparty ist, ne? Und nach dem nötigen Inhalt, den er so reingeschüttet hat in sich, hat das dann bereut und fand das überhaupt nicht mehr lustig, dass seine super tolle Ex einen anderen geheiratet hat. Ja, darüber hat er sich ausgelassen. Und hier gibt's jetzt den zweiten Teil von diesem Song. Na, bitteschön.
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1: 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Genau.
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0: Ja, sowas kommt von sowas, ne? War wieder mal so ein Titelchen aus dieser Rubrik, hätte ich beinahe gesagt, ja? Genau, ich wünsche dir für die Zukunft alles Gute. Der zweite Teil, der erste hieß ja, genau, ich trinke auf dein Wohl, Marie. Ihr Lieben, wir haben 7:20 Uhr. Das ist die Zeit, wo es immer einen kleinen Beitrag bei mir gibt. Und anschließend hören wir No Mercy mit Please Don't Go.
1: Handanlegen verboten. In der Uni Bremen sorgte vor einiger Zeit folgender Rundbrief für Verwunderung bei allen Professoren und Studenten. In dem Rundschreiben heißt es, betrifft Onanierverbot in den Räumen der Universität Bremen. Aus gegebenem Anlass weise ich noch einmal alle Mitglieder und Angehörigen der Universität Bremen ausdrücklich auf das bestehende Regelung über das Onanieren in der Universität hin. Onanieren ist in allen Räumen während der Lehrveranstaltungen und den Gremiumssitzungen untersagt. Das gilt auch für Veranstaltungs- und Sitzungspausen innerhalb des jeweiligen Raumes. Weiterhin ist das Onanieren untersagt in Aufzügen, in Treppenhäusern, in Gängen und Wartezonen und Räumen und Gebäudeteilen sowie Raumzonen, die durch Schilder und Hinweisen entsprechend gekennzeichnet sind. Ich fordere Sie auf, das Onanierverbot einzuhalten und andere auf die Beachtung dieses Verbotes hinzuweisen. Bleibt die Frage, wie die entsprechenden Schilder eigentlich aussehen sollten. Nach einiger Verwirrung stellte sich übrigens heraus, dass nicht der Rektor, sondern die Spaß-Guerilla lustige Mittwochssozialisten für diesen pikanten Anschlag zuständig waren.
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0: Please don't go. No mercy, ne? Ihr wisst ja, das ist auch aus der Feder von Frank Farian. Hier in meiner Sendung Der Morgen mit Gernot. 7:26 haben wir es. 4 Minuten vor 7:30 in der Zwischenzeit schon. Der nächste Song ist durchaus bekannt von der guten Barbara Streisand, ne? Woman in Love. Die Gitte hat eine deutsche Fassung davon gesungen, ne? Die Frau, die dich liebt. Und Marianne Rosenberg auch. Ich hab auf Liebe gesetzt. Ein anderer Text, gleiche Melodie. Da ist er.
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0: was schön, ne? Ja, so ein bisschen Musik fürs Herz muss ja sein, ne? Also ich werde nicht die sämtliche Balladen, die ich kenne und habe, aneinandergereiht hier in der Morgensendung loslassen, weil das würde zum Einschlafen führen, ne? Abends vielleicht. Vielleicht soll ich eine Sendung aufmachen? Erotisches zur Nacht oder so. Nee, nicht? Gernot. Die Sendung heißt Der Morgen mit Gernot. Jetzt hören wir den Wetterbericht, ein paar Verbrauchertipps und dann gibt's eine flotte Mucke. Ihr kennt mit Sicherheit alle den großen Erfolgssong von der Hardrock-Band Kiss, I Was Made for Loving You. Den ziehen wir uns rein. Hier um 7 Uhr und 31 Minuten, eine Minute nach 7:30. Aber erst das Wetter.
1: Mit KI-Support. Neblig ist es heute Morgen erstmal, stellenweise mit schlechter Sicht, sonst gibt's viele Wolken und es bleibt meist trocken. Im Süden hält sich der Nebel ab und zu länger, insgesamt bleibt's aber mild, dazu liegen die Höchstwerte zwischen 15 und 21 Grad. Morgen startet's wieder oft trocken mit wenig Wolken und etwas Nebel, später kommen mehr Wolken dazu, maximal bis 24 Grad.

0: ihr mit Abstand größter Erfolgshit. Wobei er nicht widerspiegelt, muss man immer dazu sagen, was diese Hardrock-Formation namens Kiss sonst von sich gibt. Ne? Diese Musik war eigentlich ein Ausrutscher. Ja, die ganze LP war so ein bisschen in Richtung Disco-Mucke, da waren noch ein paar mehr in dieser Richtung drauf auf dieser LP. Aber das spiegelt auf keinen Fall die sonstigen Songs dieser Hardrock-Band wieder. Macht nichts, nicht so schlimm. Trotzdem haben wir uns gefreut, wie die Nummer hier damals rauskam und füllt bis heute immer noch die Tanzflächen. Jetzt hören wir den Vorzeige-Schweizer Leonard mit Voulez-vous danser um 7 Minuten nach 7:30 in der Zwischenzeit. Und dann gucken wir mal, wer heute Geburtstag hat.
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Der 15. Oktober ist heute. Wer hat heute Geburtstag? Ja, oder hätte? Beides, ja, ist ja möglich. Auch schon lange Verstorbene haben den einen oder anderen Erwähnung dann durchaus noch verdient. Warum auch nicht? Sarah Engels, die deutsche Sängerin, wird heute 34 Jahre alt. Herzlichen Glückwunsch an der Stelle. Dann des Weiteren Olli Schulz, ja, der deutsche Singer, Songwriter, wird heute 53 Jahre alt. Des Weiteren der deutsche Schauspieler Götz Otto, ja, der wird heute 59 Jahre alt. Die britische Kinderbuchautorin Sarah Ferguson wird heute 67 Jahre alt. Dann haben wir die drei, ich hätte beinahe gesagt die drei von der Tankstelle, nein, aber die drei Sänger. Die drei Sänger. Der irische Sänger und Komponist Chris de Burgh, ja, der wird heute 78 Jahre alt. Vorige Stunde durfte von den Carpenters, der Richard Carpenters, singen. Der wird heute 80 Jahre alt. Herzlichen Glückwunsch. Und Chris Andrews, der britische Schlagersänger, wird heute 84 Jahre alt. Auch da herzlichen Glückwunsch für. Und den lassen wir jetzt auch singen mit seinem bekanntesten Song. Ich denke, den dürfte selbst die Jugend kennen. Den Yesterday Man mit Chris Andrews.

0: Geburtstagskind des Tages, ganze 84 Jahre wird Chris Andrews heute. Der Titel ist nicht ganz so alt. Ha, Yesterday Man hier in meiner Sendung, der Morgen mit Gernot. 7:46 haben wir es jetzt gleich. Eine Minute nach 7:45. Ihr Lieben, der ein oder andere wird durchaus den Titel von Gitte kennen, ja? So schön kann doch kein Mann sein, ne? Da gab's dann damals schon, ja? So ein bisschen missmutig, ja? Die Männerwelt wollte sich rächen, ne? Sie hat das nicht so stehen lassen wollen und gab eine Antwort darauf. Peter Haupt sang nämlich dann, so schön kann keine Frau sein. Das ist nicht auf mein Mist gewachsen. Nicht, dass wieder etliche mir schreiben, Gernot, du sexistischer Frauenhasser und sowas. Nein. Ich spiele hier nur die Titel, ne? Gleiches Recht für alle. Gitte, ihren Titel spiele ich ja auch, ne? Somit gibt's jetzt etwas Rache. Etwas Rache und Genugtuung für die Männerwelt. Ja, ja. Los, Auze, alle auf die Schnauze. Nee, Gernot, nee, das hat ein böses Ende mit dir. Ja, das hoffe ich. Ja, ein liebes Ende gibt's nur ein Märchen. Hören wir, also gleich. Peter Haupt, so schön kann keine Frau sein.
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0: liebe Mädels, die ihr mir zuhört hier, die Damenwelt, keine Panik schieben. Irgendwann hört er auch den Titel von Gitte. So schön kann doch kein Mann sein, ne? Als ausgleichende Gerechtigkeit. Aber diesmal hat das Programm eben halt den Titel rausgesucht. Peter Haupt, so schön kann keine Frau sein. Als Gegenstück dafür. Ja, gleiches Recht für alle, ne? Find ich gerecht. Nennt man Demokratie. 7 Uhr und 52 Minuten, dann war es 8 Minuten vor 8. Ja, jetzt gibt's ein bisschen tanzbare Mucke mit Eruption und Go Johnny Go. Ja, ja, Gerda, du bist so böse. Du kommst ins Heim für schwer erziehbare Gerdots. Ja, das kann sein.
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0: Eruption und Go Johnny Go, tanzbare Mucke aus den 70ern, hier um 7 Uhr und oh gleich 56 Minuten sogar, 4 Minuten vor 8. Mensch, die zweite Stunde ist irgendwie schneller umgegangen wie die erste, ja, manchmal hat man ja so das Gefühl, ja, ja, ist aber nur gefühlsmäßig, jede Stunde hat 60 Minuten, das ist aber gleich, macht aber nichts. Ihr Lieben, einen Schnuck in den Song habe ich noch bis ran an die Nachrichten, Sport und Wetterbericht in kompakter Variante, die wir gleich hören. Und dann würde ich mich freuen, wenn wir auch die dritte und letzte Stunde zusammen verbringen würden. Die Flippers singen ein Medley. Flip, Flippers, Flip heißt das. Bis gleich, ihr Lieben. Schön artig sitzen bleiben, dranbleiben und nicht nur Teller auf den Fußboden kleckern.
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2: Im Studio Holger Dilk. Schönen guten Morgen. Nicht bei allen kommt die geplante Zuckersteuer auf Cola oder Limos gut an. Die Getränkewirtschaft spricht von Belastungen für Betriebe und Verbraucher, weil sie dann mehr für süße Getränke zahlen müssen. Luise Molling von Foodwatch sagte im ZDF.
3: Also wir sehen ja in Großbritannien ganz gut, welchen Effekt die Zuckersteuer hat. Das ist ja auch das Vorbild für das hiesige Modell. Und da ist es eben so, dass die allermeisten Hersteller den Zuckergehalt in ihren Getränken deutlich gesenkt haben, um eben keine Steuer mehr zahlen zu müssen und die Getränke eben kaum teurer geworden sind, bis auf ein paar wenige Ausnahmen, wo die Hersteller eben sich geweigert haben, den Zuckergehalt zu reduzieren.
2: Die Deutsche Bahn will für mehr Sicherheit sorgen und deswegen gilt ab heute an allen Bahnhöfen ein Alkoholverbot. Tom Husse.
4: Den Schritt hatte die Bahn schon im Sommer angekündigt und das Verbot dann vor allem an größeren Bahnhöfen auch schon früher eingeführt. Bis heute wurde es dann schrittweise an allen 5.400 Bahnhöfen in Deutschland umgesetzt. Bahnchefin Palla sagt, wo zu viel Alkohol fließt, nimmt auch die Gewalt zu, deswegen braucht's das Verbot. Es gilt aber nicht für die Gastronomie in den Bahnhöfen und man darf Alkohol auch verschlossen im Gepäck mit reinbringen. Und in den meisten Zügen ist auch das Trinken immer noch erlaubt.
2: In Berlin wollen Linke, Grüne und SPD ihre Sondierungsgespräche ab heute fortsetzen. Man habe sich darauf geeinigt, dass die gemeinsame Erklärung gegen Antisemitismus weiter gilt, heißt es. SPD und Grüne hatten den Linken vorgeworfen, sich nicht an Vereinbarungen zu halten. Eine weitere Anhebung des Zusatzbeitrags bei den gesetzlichen Krankenkassen ist erst einmal nicht notwendig. Zu diesem Schluss kommt der GKV-Schätzerkreis wegen der besseren Finanzlage bei den Krankenkassen. Wie hoch der Zusatzbeitrag aber am Ende ausfällt, legt jede Kasse selbst fest. Um Rettungsdienst und Notaufnahmen zu entlasten, plant die Bundesregierung eine Reform der Notfallversorgung. Die soll heute durch den Bundestag. Ein Teil der Pläne sind Ersteinschätzungsstellen, in denen entschieden wird, ob die Notaufnahme überhaupt nötig ist. Zweiter Sieg im zweiten Spiel der Fußball-Champions League für den VfB Stuttgart. 3:0 stand es am Ende in Bratislava. Borussia Dortmund unterlag dagegen in Norwegen bei Bodø/Glimt mit 0:1.
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5: Mit KI-Support. Neblig ist es heute Morgen erstmal, stellenweise mit schlechter Sicht. Sonst gibt's viele Wolken und es bleibt meist trocken. Im Süden hält sich der Nebel ab und zu länger, insgesamt bleibt's aber mild. Dazu liegen die Höchstwerte zwischen 15 und 21 Grad. Morgen startet's wieder oft trocken mit wenig Wolken und etwas Nebel. Später kommen mehr Wolken dazu, maximal bis 24 Grad.

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1: Guy Mitchell, Everybody Loves a Lover, war der Opener der dritten Stunde meiner Sendung.
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1: Donnerstag. Donnerstag, Mitte des Monats, der 15. Oktober 2026. Ihr hört die Sendung Der Morgen mit Gernot. Dies Montags bis Freitags immer live gibt von 6 bis 9 Uhr und unlive mitten in der Nacht von 3 Uhr bis 6 Uhr ran immer als Wiederholungssendung vom Vortag. An der Stelle möchte ich mich mal bedanken für die vielen Zuhörer, die hier sich das antun und mir morgens zuhören. Und jetzt tatsächlich, jetzt kommt, in der dritten Stunde habe ich so viel Zuhörer wie in der ersten und zweiten zusammen. Ja, wer steht schon gerne früh auf, ne? Trotzdem bleibt die Sendung von 6 bis 9 und auch die ersten beiden Stunden sind schon durchaus wichtig, damit also mit guter Laune in den Start in den Tag gestartet werden kann. Gernot, was hast du schon wieder getrunken? Kaffee? Was war drin? Milch. Der Ossi sagt ja Milch mit Ü. Und der weiß ich, Milch. Ja, Milch ist aber richtig. Das stimmt. Ihr Lieben, danke an der Stelle fürs zahlreiche Einschalten. Das ist sehr, sehr schön. So macht mir das tatsächlich dann auch Spaß, damit ich weiß, für wen ich es mache. Wobei, ich bin so ein Egoist, ich würde doch für mich selber machen, ne? Ist ja klar.
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1: Ja, sehr schön. Ihr Lieben, zur vollen Stunde gibt es Nachrichten, Sport und Wetterbericht in kompakter Variante, wie ihr es gewohnt seid. Logisch in einer Radiosendung. Dann in der 20. Sendeminute ein kleiner

Die Nena. Mit dem Titel Leuchtturm hier in meiner Sendung Der Morgen mit Gernot. 8 Uhr und 12 Minuten haben wir es. 3 Minuten vor Viertel 9. In der Zwischenzeit, jetzt haben wir die Schlagzahl um ein Vielfaches erhöhen in Richtung Rock and Roll. Und der ist King. So zumindest ist der Titel vom Electric Light Orchestra. Die Nummer gibt's auch in Deutsch. Da freue ich mich aber, wenn Ted Herold das Ding singt. Mit gleichnamigen Titeln.

0: Jeff Lynne und seine Mannen, das Electric Light Orchestra und Rock'n'Roll is King aus dem Jahr 1983. Wir haben es 8 Uhr und 15 Minuten, ganz genau Viertel 9 oder Viertel nach 8 genannt. Ihr Lieben, ich forsche ja sehr gerne immer bei dieser Plattform mit den vielen Videos, mit dem Y, kennt ihr ja, ne? Unter anderem auch die alten tollen Musiksendungen. Ne? Die Rede ist diesmal vom Musikladen mit Manfred Zechsauer. Und was habe ich in den ersten Sendungen verpasst? Das ist mir gar nicht so bewusst mehr gewesen, ja. Da sind die Gebrüder Blatschus erst so richtig in Fahrt gekommen. Die sind da entstanden, ja, und tatsächlich publik gemacht worden. Daher kennen wir die. Und etwas später dann die legendären Songs, die wir bis heute mitsingen können. Unter anderem den, der 1978 rauskam, nämlich die Kreuzberger Nächte. Den singen wir jetzt zusammen nochmal. Gleich in wenigen Sekunden stimmen wir uns ein.
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2: Die Gebrüder Blattschuss, immer wieder für einen Schmunzler wert gewesen. Die haben endlich sehr, sehr lange Auftritte da sogar gehabt im Musikladen. Stellenweise bis zu 10 Minuten mit mehreren Titeln. Ja, so halbe Clubkonzerte haben die da gegeben. Ja, habe ich ja in den letzten Tagen mehrfach gesehen im Musikladen. Genau, 8 Uhr und 21 Minuten haben wir es jetzt. 9 Minuten vor 8:30. Jetzt gibt es den versprochenen Beitrag und dann die Gibson Brothers mit Mariana. Na bitte.
3: Er wollte die Nase eines Schweines. Doch ein Schönheitschirurg in Taiwan verweigerte dem Mann die Operation. Er hatte sich von seiner Idee mehr Glück im neuen Jahr erhofft, berichteten taiwanische Medien am Freitag. Traditionell glauben die Chinesen, dass die Form des Gesichtes das Glück des Menschen beeinflusse. Das Schwein gilt als Zeichen eines Lebens in Wohlstand. Den Berichten zufolge kommen wegen der Wirtschaftsprobleme in Taiwan seit neuestem immer mehr Menschen zu dem Chirurgen, um ihre Nasen operieren zu lassen.
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0: Die Gibson Brothers mit Mariana hier in meiner Sendung Der Morgen mit Gernot. Gleich gibt's die ausführlichen Wetterdaten mit Kurt, seinen, der Kurt ist ja Wetterfrosch, wisst ihr ja, in Berlin-Tegel, da hüpft er zumindest rum, da ist er zu Hause, da steht sein Glas mit der Leiter drin, ja, wisst ihr ja, ne? Das gibt's gleich. Zuvor hören wir hier um 8 Uhr und 25 Minuten, 5 Minuten vor halb 9, ein schönes Medley von Didi Anderson, den Hitmix 2013. Sommer, Sonne, Träume.
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0: 8:30 Uhr, GTM Nasen mit dem Hitmix 2013. Ihr Lieben, jetzt gibt's die Wetteraussichten gleich und ein paar Verbrauchertipps, wie immer, schließen sich an und dann gibt's richtig tolles Gold, ja, zumindest musikalischerseits mit dem Spandau Ballet. Zuvor die Wetterdaten, zugeschanzt vom Wetterfrosch Kurt aus Berlin-Tegel. Die 16 Landeshauptstädte der 16 Bundesländer in alphabetischer Reihenfolge und das sieht wie folgt aus. So, artig hin, so ist fein, geht das so? Ja, so geht's. Berlin 7 Grad bewölkt, Bremen 8 Grad wechselnd bewölkt, in Dresden 5 Grad und stark bewölkt, Düsseldorf meldet 10 Grad und sonnig, Erfurt 6 Grad stark bewölkt, in Hamburg 9 Grad wechselnd bewölkt, Hannover 8 Grad bewölkt, Kiel 10 Grad zunehmend sonnig, in Magdeburg 6 Grad stark bewölkt, Mainz 7 Grad zunehmend neblig, in München 9 Grad stark bewölkt, Potsdam 5 Grad wechselnd bewölkt, Saarbrücken 7 Grad und zunehmend neblig, Schwerin 7 Grad stark bewölkt, in Stuttgart 6 Grad wechselnd bewölkt und Wiesbaden wie immer zum Schluss 7 Grad zunehmend neblig. Die Wetteraussichten, die sehen wie folgt aus. Heute erwartet Deutschland überwiegend ruhiges, mildes Herbstwetter mit einem Mix aus Sonne und Wolken. Nach örtlichem Morgennebel wird es vielerorts freundlicher und bleibt meist trocken. Tipp, zieh dich morgens warm an und nimm bei Autofahrten in Nebelgebieten Rücksicht auf die eingeschränkte Sicht. Was das alles für Lebensweisheiten gibt. Ich dachte immer, das wäre völlig normal. Ja, muss man also heute schon darauf hinweisen. Kurt, lieben Dank fürs Zuschanzen dieser Daten und nun wie alles vorher angekündigt.
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0: Gold mit dem Spandauer Ballet hier in der Sendung Der Morgen mit Gernot. Der nächste Song, den hat sogar Howard Carpendale und auch die Love Generation gesungen. Ja, She's Coming Back. Wir hören die Nummer jetzt von Alfie Kahn und die Cornelsen Singers. Sie kommt noch heute um 8 Uhr und 36 Minuten, 6 Minuten nach 8:30. Und dann wenden wir uns den Geburtstagskindern des Tages zu. Aber erst der Alfie Kahn.
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Und nochmal gucken wir auf die Geburtstagskinder des Tages. Mache ich ja dreimal, ne? Erste, zweite, dritte Stunde. Heute ist der 15. Oktober. Wer hat oder hätte Geburtstag gehabt? Die Sarah Engels, ja? Die deutsche Sängerin, wird heute 34 Jahre alt. An der Stelle, glaube ich, jung, ne? Naja, wie auch immer. Herzlichen Glückwunsch. Denn des Weiteren Olli Schulz, der deutsche Sänger und Songwriter, wird 53 Jahre alt. Des Weiteren der deutsche Schauspieler Götz Otto wird 59 Jahre alt. Die britische Kinderbuchautorin Sarah Ferguson wird 67 Jahre alt. Und dann haben wir Richard Carpenter, ja, der wird heute 80 Jahre alt. Seine Schwester ist ja leider sehr, sehr früh von uns gegangen, aber heute feiert der Richard praktisch 50% der Carpenters den 80. Geburtstag. In der ersten Stunde hörten wir auch ihren bekannten Song. Des Weiteren Chris Andrews, der britische Schlagersänger, wird heute 84 Jahre alt. Hörten wir in der vorigen Stunde Yesterday Man seinen bekanntesten Song. Und jetzt haben wir noch einen ein Geburtstagskind. So, ich habe mich gerade gestolpert hier über die. Also live ist aber schlimm, ne? Eigentlich müsste ich das einsprechen. Nein. Live ist live. Chris de Burgh wollte ich sagen. Der irische Sänger und Komponist wird heute 78 Jahre alt. Und na klar darf der jetzt das Geburtstagsständchen singen. Seinen bekanntesten Song, wir kennen ihn durchaus alle, The Lady in Red. Herzlichen Glückwunsch auch allen anderen, die heute Geburtstag haben. Viel Glück, ja, im neuen Lebensjahr und auch viel Gesundheit. Chris kann singen.

0: Sein bekanntester Titel? Sehr. Ja, sehr charmanter, muss man sagen. Ja, aus der Damenwelt Sicht, ne? Bursche im wahrsten Sinne des Wortes. Geburtstagskind des Tages, Kristen Burke und The Lady in Red. Wir haben es 8 Uhr und 46 Minuten, eine Minute nach 8:45. Jetzt habe ich wieder so einen Song, den werden viele nicht kennen. Macht nichts, dann lernt er ihn kennen. Aber die, die in Berlin-Brandenburg damals, Klammer auf, 1982, Klammer wieder zu, Radio gehört haben, die haben den Titel sehr, sehr oft gehört. Ne? Erst im Rias Berlin und später dann auf 100,6. Beide Radiosender existieren nicht mehr, deswegen kann ich sie auch nennen. Ne? Die Rede ist von dem Titel Ich bin auf Rente. Ja, da hat ein Berliner auf Berlinerisch gesungen. Ja, Berlinerisch hört sich gut an. Im Berliner Dialekt natürlich. Namens Paul Bollermann. Und das hören wir uns mal an. Er spricht aber auch tatsächlich aus dem Leben gegriffen. Gleich in wenigen Sekunden singt das.
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0: Paul Bollermann, ich bin auf Rente in Berliner Slang, hätte ich jetzt beinahe gesagt. Ja, gesungen. Ja. Sowas ähnliches gab es auch zu DDR, also im DDR-Rundfunk, im damaligen Berliner Rundfunk, den Rundfunk der DDR. Kalle Neumann, vielleicht kann sich noch der ein oder andere entsinnen. Ja, ja, ja. Laubenpieper Polka auch, dann noch später vom Jolden Westen übernommen. Aber bei Kalle Neumann war es original. Und nochmal zum Hinweis, der Radiosender 100,6, so nannte der sich, also wie die Frequenz, wo er damals die Sender da hatte, war der erste Privatsender Berlin. Ja, und er war politisch sehr korrekt, zu korrekt. In den Sternstunden, so um 1989, kurz in dem Wendejahr, bevor die Mauer aufging, wurden sogar Störsender eingesetzt, damit man die Nachrichten vom damaligen 100,6 ja nicht in Ostberlin hört. Um Gottes Willen. War ja schlimm, weil die haben ja viel zu viel Wahrheit gesagt. So ähnlich ist es jetzt auch. Warte mal, das kommt mir da so bekannt vor. Mit dem Adenauer SAP Plus Bus. Da wird auch Störung gemacht, dass man ja nicht die Wahrheit hört. Gernot? Du sollst nicht so rumhetzen. Soll ich nicht? Nee? Mach ich aber trotzdem. Jetzt hören wir Tom Jones und der... Sir, Entschuldigung, so viel Zeit muss sein. Sir Tom Jones und der besingt Delilah. Im Original und Peter, wa? Peter der Große, der hat das Ding auch gesungen. Aber hier das Original in Englisch. Wir haben es 8:53, 7 Minuten vor 9.
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tolle Gesangsstimme von Sir Tom Jones, Delilah. Ich verabschiede mich jetzt mit dem größten Hit von York Hindemith, Bitte, Bitte, Honey. Wünsche euch einen tollen Donnerstag. Wir hören uns morgen dann zum Start ins Wochenende wieder. Alles Liebe für euch und wie immer die zünftige Verabschiedung, die ihr ja kennt. Diener nach links, Diener nach rechts. Tschüss, tschüss, ihr Lieben. Macht's Schmugge. Euer Gernot aus dem wunderschönen Bergisch-Oderland. Das muss ja mal gesagt werden. Bis morgen, ihr Lieben. Tschüss.

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0: ist erfrischend, nicht wahr? Nachdem man so lange in einer Stellung verharrt hat.
1: In unserem nächsten Beitrag bitten wir nun um Ihre Aufmerksamkeit, verehrte Zuschauer, um eine relativ neue Form jugendgemäßer Unterhaltung. Sie hat jedoch bei unseren Jugendlichen schnell Zustimmung gefunden. Wir meinen die Diskotheken.

Omas und Opas Zeiten hieß das Schwurfen zu Grammophonmusik. Der informierte Tänzer von heute weiß, das nennt man Disco-Tanz.

1000 Schallplattenunterhalter zu haben. Das Niveau dieser Schallplattenunterhalter muss erhöht werden.

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0: und Arbeiten.
1: Der Arbeiter- und Soldatenrat von Berlin hat den Generalstreik. 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

Kaiserrat abgedankt. Er und seine Freunde sind verschwunden. Über sie alle hat das Volk auf der ganzen Linie gesiegt. Den Platz vom Baden hat dein Reichskanzleramt nach Bord des Bürgers übergeben. Und die Freunde und eine Arbeiterregierung bilden, der alle sozialistischen Parteien angehören werden. Die neue Regierung darf nicht gestürzt werden. In ihrer Arbeit ist es Frieden, ihre Sorge um Arbeit und Brot. Arbeit und Soldaten. Halt euch die geschichtliche Bedeutung dieses Tages zurück. Unerhört ist es geschehen. Große und unübersehbare Arbeit steht uns zu hoch. Alles für das Volk, alles für das Volk. Nichts darf geschehen, was die Arbeiterbewegung für unehre gereicht. Seid einig, treu und pflichtbewusst. Das Alte und Morsche, die Monarchie ist zusammengebrochen. Es wäre das Schöne, es wäre die deutsche Republik.

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1: Ja, einen schönen Donnerstag zusammen. Der Arbeitstag ist fast geschafft. Der Feierabend ist da. Hier ist euer Feierabendmix live aus dem Sendestudio in Norden. Unter Mikrofon begrüßt euch wie immer euer Heinz. Ja, es war mal kurz Sendepause durch meine Krankheit, aber jetzt bin ich ja wieder hier bei euch. Egal, ob ihr uns gerade unterwegs auf dem Handy hört, gemütlich auf der Couch das Tablet in der Hand habt oder ganz klassisch die angeschlossenen Radios laut aufgedreht habt. Schön, dass ihr alle mit an Bord seid. Wir lassen jetzt gemeinsam den Stress des Tages hinter uns und ich habe für die nächsten Stunden genau die richtige Musikmischung für euch. Ich wünsche euch viel, viel Spaß in den nächsten 2 Stunden und beginne gleich mal mit DJ Buddy ab in den Norden. Viel Spaß und gute Unterhaltung.

Ja, hey, ab in den Norden, DJ Paddy. Ja, kein Wunder, bei uns sind ja auch schon die Herbstferien. Woanders beginnen sie erst, aber deswegen geht's jetzt auf den Highway. Und zwar Highway to Hell von Easy DC.

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Jetzt gibt's eine Stimme, die unter die Haut geht und Songs, die für immer bleiben. Erlebt puren Soul und echte Emotion. Hier ist die unvergessene Amy Winehouse.

war Amy Winehouse. Wir reisen zurück in die goldene Ära des Studio 54. Pure Groove, eine gigantische Stimme und Hits, die einfach zeitlos sind. Genießt den Sound von Amy Stewart und Knock.

Ja, macht euch bereit für echten Hochspannungssound. Schaltet den Lautsprecher ein paar Stufen lauter. Wenn dieser Beat einsetzt, bleibt niemand mehr sitzen. Die Queen des Kulthits, Ring My Bell, übernimmt das Mikrofon. Das ist die unverkennbare Vibe von Anita Work.

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2: Ja, das war ein Beitrag zur Suppensaison 2026. Ja, aber wir machen gleich weiter. Die absoluten Könige der Diskothek sind zurück von Daddy Cool bis Rasputin im unverkennbaren Sound. Packt die Schlaghosen aus und dreht das Radio laut. Wir bringen den puren 70er Jahre Vibe direkt zu euch. Hier kommt die erfolgreichste Kultgruppe aller Zeiten, Bonnie M.

0: Ja, jetzt habe ich einen männlichen Interpreten, der die deutsche Musikgeschichte geprägt hat. Mit Texten voller Gefühl und Melodien für die Ewigkeit. Wir bringen euch den ganz großen Kult direkt ins Radio. Schweigt in Erinnerungen und singt lautstark mit. Hier ist der einzigartige, unvergessene Christian Anders.
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Ja, die Gespensterstadt von Christian Anders. Ja, die bekanntesten Ermittler, das bekannteste Ermittlerteam Deutschlands wechselt das Metier von der Fernsehkamera direkt zu uns ins Studiomikrofon. Sie jagen nicht nur Quoten, sondern vor allem gute Laune mit modernem Popschlager, der sofort in die Beine geht. Hier sind für euch die sympathischen Kultstars, die Trovatos.

Ja, jetzt treffen Groovy Beats direkt auf österreichischen Alpensound. Das ist die perfekte Party-Soundtrack für eure beste Zeit. Macht euch bereit für den Rhythmus, der Generationen bewegt hat. Schaltet die Lautsprecher jetzt ein paar Stufen höher für diesen Ohrwurm. Abfahrt mit dem Mix mit Edelweiss und dem Kulthit Bring Me Edelweiss.

0: Ja, jetzt habe ich traditionellen Volkssound. Der bekommt ein heftiges Update. Schaltet euer Webradio jetzt ein paar Stufen lauter. Der Kultklassiker reißt ab heute jede Hütte ab. Macht euch bereit für den Rhythmus der Alpen. Hier ist der geniale Remix zwischen Gluckner und der Choralm vom Altweger Trio.
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1: Ja, ja, manchmal spielt der Kopf verrückt und die Gefühle fahren Achterbahn. Doch wir haben genau die richtige Medizin gegen das Chaos. Ein genialer Ohrwurm aus der goldenen Ära des Synthpops. Schaltet die Lautsprecher jetzt ein paar Stufen höher. Genießt den Kulthit Confusion von Electric Light Orchestra.

Ja, jetzt gibt es explosiven Soul gepaart mit kompromisslosem Rock'n'Roll. Das ist der perfekte Soundtrack für eure beste Zeit des Tages. Wir drehen die Regler nach oben für echten Kult-Sound, der auch heute noch jede Tanzfläche im Sturm erobert. Ohren auf und Lautstärke hoch für Ike and Tina Turner.

Ja, wir haben jetzt Halbzeit hier in Norden. Die erste Stunde von meiner Musik in den Feierabend ist schon wieder im Flug vergangen. Ich bin Heinz und ich freue mich, dass ihr alle so zahlreich mit dabei seid. Ein kurzes Hallo an alle, die jetzt am Handy, Tablet oder am Radio dazugekommen sind. Ihr seid genau richtig gelandet. Wir machen direkt weiter mit der zweiten Runde und ich habe noch jede Menge frische Tracks und ein paar richtig starke Klassiker für euch im Gepäck. Bleibt dran, wir geben weiter Gas. Hier ist der nächste Song für euch und zwar Falco, Rock Me Amadeus im Remix.

Ja, wenn die Bassdrum dröhnt und der Discofox-Beat einsetzt, gibt es für echte Schlagerfans im Club kein Halten mehr. Freddy und Martin bringen die Tanzfläche heute zum Glühen. Schaltet das Radio lauter für diesen absoluten Party-Ohrwurm. Hier kommt das Erfolgsduo Fantasy mit den Gespenstern der Nacht.

Vergesst den Alltag, wir bringen euren Puls jetzt auf Hochtouren. Ohren auf und Lautstärke hoch für das Kraftpaket Matador.

Ja, das war Matador und jetzt kommt das One-Hit-Wonder. Lips Inc. mit dem Kult-Hit Funky Down.

Vergesst alles, was ihr über gewöhnliche Beat wisst, denn DJ Buddy kreuzte jetzt die Moderne mit echtem Kult. Wenn diese Hypnose stimmt, was ich nicht glaube, aber jetzt gibt's Inagada da wieder von Earn Butterfly.

Ja, in der Gala da wieder. Ein weltweiter Rhythmus gepaart mit purem Sommerfeeling. Das ist die perfekte Soundtrack für eure Zeit des Tages. Die Regler gehen nach oben für den ultimativen Ohrwurm-Klassiker. Exklusiv im Webradio-Mix für euch an den Decks. Viel Spaß und gute Laune mit Los del Rio.

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1: Macht euch bereit für eine echte Lawine aus purem Rhythmus. Von Angela bis Monika im ultimativen Ohrwurm-Mix. Wenn dieser weltbekannte Beat einsetzt, kocht die Stimmung im Club. Schaltet die Lautsprecher jetzt auf absolute Höchststufe. Ohren auf und Hände hoch für die gute Laune Garanten Lou Bega.
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Ja, jetzt rief legendärer Austropop und der bekommt ein heftiges Sound-Update. Wir holen die besten Melodien Österreichs direkt in den Club. Große Gefühle verpackt in einen modernen, fetten Bass. Bei diesem Mix sind garantiert jeder sofort lautstark mit. Hier kommt für euch Peter Cornelius im tanzbaren Remix.

Ja, das war Peter Cornelius im Remix mit Segel im Wind. Ein absoluter, zeitloser Rhythmus, der die Tanzfläche magisch auflädt. Exklusiv im Webradio-Mix für eure beste Zeit des Tages. Abfahrt im Mix mit dem Jahrhundertsound von Pink Floyd.

war Pink Floyd. Ja, meine lieben Leute, wie im Flug vergehen 2 Stunden. Das war meine Musik zum Feierabend für heute. Ich bin Heinz aus Norden und es hat mir riesigen Spaß gemacht, euch hier aus dem Studio Norden zu unterhalten. Ein dickes Dankeschön an alle, die mit dabei waren. Ich hoffe, die Mischung aus Klassikern und Hits hat euch gefallen. Ich verabschiede mich für heute, wünsche euch noch einen tollen Abend und sage bis zum nächsten Mal. Wir hören uns. Macht's gut, euer Heinz.

Herzlich willkommen beim Nordsee Express. Am Mikrofon live von der Nordseeküste eure Vera. Heute Rock- und Pop-Hymnen in Englisch und Deutsch. Nun viel Spaß bei der Sendung.

0: Einen wunderschönen Donnerstagabend. Herzlich willkommen zum Nordsee-Express. Am Mikrofon eure Vera, live von der Nordsee.
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0: Rock und Pop-Hymnen für euch, auch in Deutsch. Und dabei wünsche ich euch viel Spaß. Auch liebe Grüße in den Party- und Fun-Chat und ins gesamte World Wide Web.

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Ein klassischer Titel im Original von Bob Dylan, jetzt aber von Guns N' Roses, Knocking on Heaven's Door.

Jetzt habe ich für euch eine Rockballade aus den 80ern, Barclay, James Harvest mit Hymn und Wishful Thinking, Hiroshima.

Ja, das war nochmal aus den 80ern. Aha, The Sun Always Shine on TV. Jetzt was Aktuelles. Lea, Sido und Samra sind füreinander gemacht.

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Pophymne aus den 90ern, dann aus den 80ern und aus den 70ern. Seal, Kiss from a Rose, Chris Isaak mit Wicked Game und Them, It's All Over Now, Baby Blue.

0: Pop-Hymnen von heute, Apache 207, mit einem Söhnemann-Heinz-Titel und wenn ein Lied meine Lippen verlässt, dann nach Eimann, du bist mein Stern. Und Eliva mit, nochmal mit Apache 207 und Wunder.
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zwei Popballaden aus den 90ern, einmal in englischsprachig und einmal in Deutsch. E17, Stay Another Day. Und echt, du trägst keine Liebe in dir.

Ja, so langsam geht meine Sendezeit zu Ende. Ich bedanke mich herzlich fürs Zuhören und ich wünsche euch noch einen wunderschönen Donnerstagabend und würde mich freuen, wenn ihr nächsten Donnerstag wieder einschaltet zum Nordsee-Express mit eurer Vera am Mikrofon. Schönen Abend, bye bye und tschüss, eure Vera.

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2: Hallo und herzlich willkommen zu den Retro-Charts, Musikgeschichte, die man hört. Heute drehen wir den Fluxkompensator zurück auf 1978, ein Jahr, das ordentlich tanzen kann. Aber bevor die Disco-Kugel übernimmt, hören wir hier am Anfang gleich ein bisschen Saxophon, aber dazu gleich mehr. Ja, letzte Woche in Rheinland-Pfalz in der Nähe von Linz am Rhein unterwegs gewesen, nächste Woche in Frankfurt am Main. Gedacht, heute Abend ist mal wieder Zeit für eine Live-Sendung. Schönes Ding! Zu Hause ist es auch schön.

Es wird Herbst und das ist die Ausgabe, ich glaube 36 in diesem Jahr schon, also die 36. Folge. Jede Woche gibt es ein Jahr, ihr kennt das. Und bei manchen Songs braucht man nur ein paar Töne und schon ist alles wieder da, das ganze Jahr. So machen wir es heute auch wieder. Wir öffnen unser musikalisches Museum für euch. Ordentlich mit Dauerwelle und Schlaghosen. Türöffner für uns ist heute Gary Rafferty. Danach bringen uns Hot Chocolate anschließend diesen wunderbaren, kantigen Groove mit und Cloud zeigen, wie viel Nachdruck eine Popmelodie beinhalten kann. 1978, schön, dass ihr mitkommt.

0: Ich bin Thomas Fliegel und ich begrüße euch mit einem norddeutschen
1: Moin
0: zu 2 Stunden Musikgeschichte. Ein Jahr, 2 Stunden. Manche Songs holen einen sofort irgendwo ab, an einer Straßenecke, in einem alten Kinderzimmer oder einfach mitten in einem Gefühl. Gary Rafferty und Baker Street. Und hier kommt das Saxophon. Also gleich, ne? Jetzt nämlich.

einfach coole Musik. Ich weiß, ich erzähle das immer wieder, Ende der 70er, Anfang der 80er, das ist so meine Zeit. 1978 war ich 15. Oh, Mofa-Zeit. Irre. Nach dem Saxophon lassen wir jetzt die Gitarre ran. Nach Gary Rafferty jetzt Hot Chocolate. Und die Gitarre, die kommt nicht auf leisen Sohlen. Everyone's a winner. Los geht's.

0: Einfach großartig. Hot Chocolate, everyone's a winner. Apropos großartig, auch der Nachbar ist wieder am Mikrofon für mich unterwegs. Der Heiko, hier kommt er gleich mit dem ersten Block Schlagzeilen. Erstes Quartal, glaube ich, ist an der Reihe. Heiko, dein Turn, bitteschön.
1: Hier sind die Schlagzeilen aus dem ersten Quartal 1978. Schönen guten Abend. Ölpest bedroht die französische Atlantikküste. Im März läuft der Tanker Amoco Cadiz vor der Bretagne auf Grund. Mehr als 200.000 Tonnen Rohöl verursachen eine verheerende Umweltkatastrophe. Der letzte deutsche VW Käfer läuft vom Band. Am 19. Januar endet im Werk Emden die Produktion des legendären Autos. Nach Jahrzehnten ist für den Käfer Made in Germany Schluss. Die Schlümpfe erobern die Hitparade. Vater Abraham landet mit Das Lied der Schlümpfe ein Nummer-1-Hit in Deutschland. Die kleinen blauen Figuren werden zum musikalischen Massenphänomen. Deutschland ist Handball-Weltmeister. Die bundesdeutsche Nationalmannschaft besiegt im Februar die Sowjetunion mit 20:19 und holt den Weltmeistertitel. Das waren die Schlagzeilen aus dem ersten Quartal 1978 und damit geht's zurück zu dem Schlumpf, zu den Retro-Charts. Bis gleich.
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0: Cloud haben wir auch noch in dieser ersten Runde. Substitute.

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1: Hui. Schönes Musikbett. Giorgio Moroder und Chase. Der nächste Block, zweimal Amerika und zweimal Volltreffer. Gleich wird es erst kantig und danach ziemlich anschmiegsam. Toto setzen auf einen Auftakt, der sofort Haltung annimmt, und danach lassen Exile sich anschließend etwas näher auf die Pelle rücken. Zwei Songs, die auf ganz unterschiedliche Weise hängen bleiben. Wir fangen an mit Toto und Hold the Line. Da stehen sie schon in der Tür. Und so klingt ein Song, der nicht erst höflich anklopft, sondern einfach reinkommt.

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2: Ja, die Kante nehmen wir jetzt gleich wieder ein bisschen raus. Aber was ist das eigentlich bitte für ein geiler Song, oder Toto? Ich bin begeistert. Von dem hier auch. Ein bisschen kuscheliger jetzt. Exile, Kiss You All Over. Aber wirklich, überall.
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1: Zeit fürs Heimspiel. Und heute liegen zwischen unseren beiden Klangwelten, die jetzt gleich kommen, sind zwei Songs. Ja, eine Rubrik und ein Song, genau genommen. Da liegen gefühlt Lichtjahre dazwischen. Zuerst öffnet sich die Eurovision Corner. Dort begegnen wir gleich Isa Cohen und Alpha Beta und Iron Sheer mit Feuer und danach wird es kühl, präzise und elektronisch. Dann haben wir nämlich Kraftwerk.
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1: Mit Hubkonzerten und Autokonvois in den Straßen von Tel Aviv feierten die Israelis ihren ersten Sieg beim Eurovision Song Contest. Im Palais de Congrès in Paris überzeugte Isa Cohen mit seiner Band The Alpha Beta die meisten Jurys mit Abani B, einem flotten kinderliedartigen Stück über die Liebe und den Weltfrieden. Damit schaffte es nach dem Sieg eines klassischen Chansons im Vorjahr wieder ein Disco-Song auf Platz 1. Aber

Zu den Favoriten zählten vor dem Song Contest vor allem das spanische, für Luxemburg startende Disco-Duo Baccara. Bei ihrer Choreografie ließen sie ihre schwarzen und weißen Röcke fliegen. Trotzdem gab es dafür aus Deutschland, Österreich und der Schweiz keine Punkte. Die Spanierinnen landeten am Ende sogar noch hinter Deutschland. Für uns trat die beim Vorentscheid umstrittene Britin Irene Shear in Paris an und machte ihre Sache ordentlich. In einem langen weißen Kleid betrat sie die Bühne und ließ ihr Kunstpelz-Cape beim Refrain zu Boden gleiten. Platz 6 gab es schließlich für Irene Shear und Feuer.

0: Iron Shield Fire für Deutschland, Platz 6, glaube ich, war es. Genau. Nach Feuer wird es jetzt merklich kühler und Kraftwerk brauchen dafür keinen großen Auftritt. Ein paar elektronische Töne reichen schon. Hier sind sie, das Modul.
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Klingt ein bisschen wie Neue Deutsche Welle. War aber 4-5 Jahre früher. Die Erdnüsse schmecken wieder. Vergessen aber genial, heute mit zwei Stimmen, die keine große Anlaufstrecke brauchen. Ich war total begeistert, als ich die beiden Songs gefunden habe. Bob Seger klingt, als hätte er schon einiges gesehen und Chris Rea nimmt anschließend ein bisschen Tempo aus dem Amt. Zwei Songs zum Wiederentdecken oder zum Wiedersehen mit einem alten Bekannten. Bob Seger und Still the Same machen gleich den Anfang. Und danach gibt's Fool von Chris Rea.

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1: Wir bleiben bei den Stimmen, denen man gerne zuhört. Bei Bob Seger, die Stimme, bisschen rau, aber genau deshalb so nah. Und Chris Rea, ja, der macht es uns jetzt leicht, noch einen Moment sitzen zu bleiben.

0: Habe ich euch zu viel versprochen? Diese zwei Stimmen? Der Hammer, oder?
1: Sensationell.
0: So, wir schicken mal ein Kabel rüber mit dem Boten zu Heiko. Hier kommt Q2, also zweite Quartal.
2: Hier sind die Schlagzeilen aus dem zweiten Quartal 1978. Italien trauert um Aldo Moro. Der frühere Ministerpräsident wird nach wochenlanger Geiselhaft im Mai ermordet aufgefunden. Verantwortlich ist die Terrororganisation Rote Brigaden. Der erste FC Köln holt das Double. Die Kölner gewinnen im Frühjahr sowohl die deutsche Fußballmeisterschaft als auch den DFB-Pokal und feiern damit den größten Erfolg ihrer Vereinsgeschichte. Bonnie M. bringt Deutschland das Disco-Fieber. Mit Rivers of Babylon stürmt die von Frank Farian produzierte Gruppe im April die Spitze der deutschen Charts und bleibt dort insgesamt 17 Wochen. Argentinien wird Fußballweltmeister. Die Gastgeber besiegen die Niederlande am 25. Juni im Finale mit 3:1 nach Verlängerung und holen erstmals den WM-Titel. Das waren die Schlagzeilen aus dem zweiten Quartal 1978 und damit geht's 1 Kilometer weiter zu Thomas zu den Retro-Charts. Bis gleich.
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0: Für den Schluss unserer ersten Stunde haben wir noch 3 sehr unterschiedliche Begegnungen für euch vorbereitet. Susi Quattro und Chris Norman kommen sich gleich näher. Das Electric Light Orchestra macht dann den Himmel auf. Und zuletzt gehört die Bühne ganz und in voller Schönheit Kate Bush. Unser Schlussjuwel in der ersten Stunde heißt Wuthering Heights. Vorher aber erstmal 2 Stimmen, die wunderbar zusammenpassen. Chris Norman und Susi Quattro.

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1: Falls der Himmel bei euch tagsüber ähnlich grau ist wie hier bei uns im Norden, da hätten wir was. Electric Light Orchestra mit Jeff Lynne und Mr. Blue Sky.

0: Wow, was für eine Bandbreite in ihrer Stimme, Kate Bush und Wuthering Heights. Großartiges Juwel, der Rausschmeißer aus dieser ersten Stunde.
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0: Wenn ihr Lust habt, wir haben noch einen ganz kleinen Moment Zeit, so eine Minute etwa, dann macht doch mit beim Retro-Charts Rätsel 1978. Wir suchen den Song, der heute den Rausschmeißer macht, also den Schlusssong. 6 Minuten 40 ist die Maxi-Version lang. Und wir suchen einen internationalen Hit, bei dem zwischen der ursprünglichen Bedeutung des Titels und seiner späteren Wirkung auf das Publikum Welten liegen. Das eigentlich Kuriose, Millionen Menschen kennen das Lied, aber längst nicht alle wissen, worüber sie da so begeistert mitsingen. Also welcher Hit, der heute unser Museum abschließt, suchen wir. Wenn ihr Bock habt, E-Mail-Adresse thomas@elbe-radio.de. Zu gewinnen gibt's eine Baggerfahrt in die Eifel. Nein, Quatsch. Schreibt mir gerne euren Namen und wo ihr uns zuhört oder woher ihr kommt und dann werden wir das am Ende der Sendung auch auflösen. Noch einmal gerne die E-Mail-Adresse thomas@elbe-radio.de.
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0: Na wunderprächtig, haben wir die Lücke auch ein bisschen zugelabert. Und Sabine, es ist ein Salty Mix von Rewe, falls es den bei euch auch gibt. Lecker. Liebe Grüße nach Bayern. Weiter geht es in unserem Oldie-Date mit dem Jahr 1978 und diese Stunde beginnt mit drei ziemlich unterschiedlichen Klangfarben. John Paul Young verteilt erst einmal große Gefühle. 10cc bringen danach einen Rhythmus mit, bei dem die Schultern gerade mitreden. Und The Cars lassen die Gitarren ansteuern. Die Liebe liegt in der Luft, wir lassen sie rein. Joel Paul.

Wir lassen die Liebe ein bisschen in der Luft weiterschweben. Der Rhythmus bekommt dafür jetzt ein bisschen mehr Bodenhaftung. Ich fühle es richtig. Sand zwischen den Zähnen. Hier sind Terence C. und Dreadlock Holiday.

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1: Genug geschaukelt, jetzt wird gefahren. The Cars, und vielleicht ist das gerade genau der Song, den ihr jetzt braucht.

0: The Cars und Just What I Needed. Was wir jetzt auch brauchen, ist Heiko. Und dazu schalten wir einen guten Kilometer weiter.
1: Und weiter geht's mit den Schlagzeilen aus dem dritten Quartal 1978. Das erste Retortenbaby der Welt wird geboren. Am 25. Juli kommt in England Louise Brown zur Welt. Ihre Geburt nach künstlicher Befruchtung gilt als medizinische Sensation. Sigmund Jähn fliegt ins Weltall. Am 26. August startet der DDR-Kosmonaut mit einer sowjetischen Sojus-Rakete und wird zum ersten Deutschen im Weltraum. Der Soundtrack Grease erobert die Hitparaden. John Travolta und Olivia Newton-John feiern mit You Are the One That I Want einen internationalen Nummer-1-Hit. Auch in Deutschland führt der Song die Charts an. Muhammad Ali holt sich den Weltmeistertitel zurück. Im September besiegt er Leon Spinks nach Punkten und wird als erster Schwergewichtsboxer zum dritten Mal Weltmeister. Damit haben wir auch das dritte Quartal 1978 abgehakt und ich mute meine Funkstrecke hier zu Thomas. Bis später.
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0: War ich ein bisschen laut, ja? 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
0: Unser zweites Heimspiel führt uns von West nach Ost. Howard Carpendale schickt jemanden weg und Wolfgang Petri hat andere Pläne und offenbar ein Auto zur Verfügung. Karat führen uns schließlich noch über sieben Brücken. Drei Songs übers Weggehen, näher kommen und weiterkommen. Wir beginnen mit Howard Carpendale. Dann geh doch. Hier sind eure Retro-Charts 1978.

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1: Nach Dann geh doch wird es jetzt wieder etwas näher mit Wolfgang Petri. Für diesen Song reicht offenbar ein Parkplatz. Gianna.

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0: Vom kleinen Abenteuer zu längeren Wegen über Siebenbrücken musst du gehen. Karat, und das ist das Original. Peter Maffay hat es nur nachgesungen. Hier ist das Original aus dem Osten.

0: Ja, das erklär mal der Versicherung dann hinterher. Wolfgang Petri.
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Verrat und über sieben Brücken musst du gehen. Ja, jetzt wird's aber wirklich allerhöchste Zeit. Es geht schon bald auf die Zielgerade. Und wir haben noch gar nicht die Musik gespielt, die eigentlich 1978 so richtig in meine grauen Zellen eingebrannt hat. Als das Kino tanzen lernte. In diesem Raum fällt das Stillsitzen ein bisschen schwer, gebe ich zu, bei mir jetzt schon. The Bee Gees bringen Night Fever. Frankie Valli lässt Grease folgen. Der war früher übrigens, ich glaube, bei den Four Tops. Und danach begegnen uns John Travolta und Olivia Newton-John drei Songs, bei denen man Bilder fast automatisch im Kopf hat. Die Tanzfläche ist eröffnet mit den Bee Gees. Und falls ihr gerade im Sessel oder auf dem Stuhl sitzt, die Füße dürfen ja trotzdem mitmachen. Night Fever.

es ist ja nicht alles so komplett durchgeskriptet in meiner Sendung. Also es gibt durchaus mal, da gucke ich zwischendurch mal nach. Ja, Frankie Valli war tatsächlich bei The Four Seasons. Er war der Leadsänger, der, ja, die Stimme überhaupt. Und sehr markant ist sein in vielen Songs ungewöhnlich hoher Falsett, also dieser Bee Gees Gesang, ne? Hier ist er mit Grease, der Titelmusik aus dem gleichnamigen Film.

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0: Aber das sagt der Museumsdirektor zu jedem zweiten Ausstellungsstück.

0: Riesenhit für Olivia, Newton-John und John Travolta. You're the one that I want.
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0: Vergessen? Genau. Zwei Hits aus der zweiten Reihe, vergessen, aber genial. Jetzt kommen zwei Songs, die man vielleicht nicht jeden Tag auf dem Zettel hat. The Teens wollen Liebe, und zwar ordentlich und mit Nachdruck. Und City Boy setzen anschließend auf eine Zahlenfolge. Mal sehen, ob gleich bei euch etwas klingelt. Den Anfang machen The Teens. Einmal Gimme reicht jedenfalls bei denen nicht. Auf keinen Fall.

0: Weiter geht es mit den Schlagzeilen aus dem vierten und letzten Quartal 1978. Ein Pole wird Papst. Am 16. Oktober wird Karol Wojtyla zum neuen Oberhaupt der katholischen Kirche gewählt. Als Johannes Paul II. Ist er der erste nicht-italienische Papst seit mehr als 450 Jahren. Schneechaos legt Norddeutschland lahm. Ende Dezember sorgen heftige Schneestürme und eisige Temperaturen für Stromausfälle, eingeschneite Ortschaften und zusammenbrechenden Verkehr. Bonnie M. erzählen die Geschichte von Rasputin. Die von Frank Farian produzierte Gruppe landet im Herbst einen weiteren großen Disco-Hit. Auch international wird der Song zum Erfolg. Mario Andretti wird Formel-1-Weltmeister. Der Amerikaner sichert sich im September mit Lotus den Titel. Überschattet wird der Triumph vom tödlichen Unfall seines Teamkollegen Ronnie Peterson. Damit schließen wir das Jahr 1978. Weiter geht es ungefähr 1 Kilometer weiter zu Thomas. 1 Jahr, 2 Stunden, die Retro-Charts. Viel Spaß bis nächste Woche.
1: Jawohl, und an dieser Stelle gehen wir ganz kurz in das Live-Programm rein und beweisen mal, dass ich tatsächlich live sende. Mone, herzlichen Glückwunsch nachträglich und alles Liebe, alles Gute für dich.

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1: Und auch heute soll der Blick auf die Jahreswertungen aus den USA, UK und Deutschland nicht fehlen. 1968 war musikalisch ein Jahr zwischen Beat, Soul, großen Balladen und immer neuen Klangexperimenten. Die Jahreswertungen in den USA, Großbritannien und Deutschland präsentieren sich erstaunlich unterschiedlich. Top 5 Amerika. The Rascals, People Got To Be Free auf der 5. Sitting on the Dock of the Bay von Otis Redding auf der 4. Honey von Bobby Goldsboro die 3. Paul Moriarty und Love is Blue die 2 und Hey Jude, The Beatles auf Platz 1 in den USA. Top 5 aus Großbritannien, ein ausgesprochen eigenständiger Mix. Young Girl von Gary Puckett and The Union Gap auf der 5. Hugo Montenegro, The Good, The Bad and The Ugly auf der 4. I Pretend von Des O'Connor, die 3. Those Were the Days von Mary Hopkin auf der 2 und Louis Armstrong, What a Wonderful World auf der 1. Deutschland sieht komplett anders aus. Internationale Hit- und Popgrößen treffen unmittelbar auf deutschsprachigen Schlager. Haichi Bombaichi von Heinje, die 10. Der letzte Walzer, Peter Alexander, die 9. Hello Goodbye von den Beatles auf der 8. Delilah, Peter Alexander, die 7. Jumpin' Jack Flash, The Rolling Stones auf der 6. Hey Jude, The Beatles auf der 5. Mama mit Heinje auf der 4. Help Yourself, Tom Jones auf der 3. Delilah von Tom Jones auf der 2. Und Heinje, Du sollst nicht weinen auf der 1 in Deutschland. Wir hatten ja so ein kleines Rätsel, an dem sich keiner beteiligt hat, aber egal. Der Heiko hat es jetzt eben kurz bevor der Song angefangen hat, gelöst. 4 Buchstaben, die Arme können es auch und die Mannschaft auf der Bühne war der Knaller überhaupt. YMCA in der Maxi-Version für euch. Da haben wir Platz für Musik und ihr habt Platz für die Arme. Wir machen im Museum mal ein bisschen was, schieben die ein oder andere Vitrine zur Seite. Und wer die Buchstaben im Sitzen mitmacht, bitte vorher die Kaffeetasse oder alle anderen Getränke wegstellen. Sabine, das gilt auch für Rotwein. 1978 verabschiedet sich mit einer ordentlichen Portion guter Laune. Hier sind The Village People und ich quatsche noch nicht mal die gesamte Ramp, also den Instrumentalteil, voll. Schönes Arbeiten hier, oder Carlo?
2: Ja, schönes Ding. Bis gleich, ne?

Also, das Rätsel war, ehrlich gesagt, ein Rohrkrepierer. Lassen wir es dabei. Mit jedem anderen Tipp hätte Heiko das auch sowieso sofort rausgekriegt. Oder Harald, oder Sabine, oder wir sind doch alle Oldie-Spezialisten hier, oder? YMCA. Ja, das war's dann auch. Jetzt haben wir noch einen Moment Zeit heute. Ich kann ein bisschen sabbeln, das ist auch mal ganz nett. Zum Schluss wechseln wir noch einmal die Charts von den Plattentellern zu den Geburtsurkunden. Welche Vornamen waren 1978 besonders beliebt? Bei den Mädchen von Platz 1 bis 5. Christina oder Christine, eine Wertung. Stephanie, Nicole, Melanie und Maria. Bei den Jungs Christian, Michael, Alexander, Stefan und Andreas. Thomas liegt übrigens auf Platz 8. Für die Top 5 hat es nicht gereicht, aber fürs Mikrofon heute Abend zum Glück wieder mal schon. Was passiert nächste Woche? Wir springen weiter 10 Jahre nach vorne. 1988 steht auf dem Programm. Die 80er drehen noch einmal richtig auf. Welche Songs dort wieder da sind und welche wir gemeinsam aus der Erinnerung kitzeln, das hört ihr bei unserem nächsten Oldie-Date der Woche. Schön, dass ihr heute mit mir durch das Museum 1978 geschlendert seid. Danke fürs Zuhören, fürs Mitwippen, fürs Wiederentdecken, vielleicht sogar für das Mittanzen oder Mitbewegen bei YMCA oder wann auch immer. Es geht jetzt gleich weiter in deinem Lieblingsradio mit einem tollen Programm, da bin ich mir ganz sicher. Bei einigen Stationen, so auch in meiner Heimat, beim Elbe Radio, da wird es gleich weitergehen mit der Robert Rossbach Show, der Soundtrack deines Lebens. Wenn ihr mal sowas hören wollt, hört gerne rein. Ganz liebe Grüße nach Köln zu Robert, da sitzt er nämlich, wenn er nicht gerade auf Fuerteventura ist. Rentner sein müsste man. Für heute sage ich Dankeschön, macht's gut und ich wünsche euch noch einen wunderschönen Abend. Und bei der Simone insbesondere, also Mone, die feiert ja noch ein bisschen. Ne? Also euch noch ganz viel Spaß und einen schönen Abend. Tschüss!

Männer, genannt auch Herren bzw. Gebieter, von dominant, lateinisch, beherrschen. Devot, lateinisch, unterwürfig. Unterwürfige Menschen bezeichnet man auch als Sklaven oder Sklavinnen, Diener oder Dienerinnen. Fesselungen. Es gibt zwei Möglichkeiten. Erstens, zweckmäßiges Fixieren an den entsprechenden Geräten, wie zum Beispiel Bock, Galgen und gynäkologischem Stuhl. Und zweitens, Bondage, Verschnüren bis zur Bewegungsunfähigkeit des Sklaven.

0: Schläge als Bestrafungsmoment, ausgeführt mit Reißpeitsche, Gerte, Bohrstock und anderen Instrumenten.
1: Keine Spuren hinterlassen.
0: Erziehungsspiele. Der Sklave muss Befehle wie Sitz, Platz, bei Fuß oder Galopp befolgen. Der Sklave ist Schüler und zum Beispiel bei einer falschen Antwort wird er mit dem Bohrstock bestraft auf den Po.

0: Natursekt. Urinieren auf den Sklaven, entweder auf den Körper oder in den Mund.
1: Der Gentleman wünscht Natursekt.
0: Kaviar.
2: Ich gebe.
0: Darmentleerung seitens der Herren auf den Körper des Sklaven oder in den Mund. Oder in den Mund. Oder in den Mund. Mund.

Hallo, lieber Gläubiger. Zurzeit ist leider niemand erreichbar. Wir bemühen uns nach unserem Urlaub schnellstmöglich um Ihr Seelenheil. 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